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2: 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Du hörst Radio Rabe mit dem Festivalradio Musikdorf Ernen. In dieser Spezialsendereihe begleiten wir das Festival Musikdorf Ernen. Es findet im gleichnamigen Oberwalliser Bergdorf statt und übers Jahr verteilt sind es rund 50 Konzerte, wobei die meisten finden jetzt im Sommer statt. Musikdorf Ernen ist ein Juwel von einem Festival. Es ist viel kleiner und heimeliger als andere Klassikfestivals, die auch in den Alpen stattfinden. Dem Publikum gefällt das und es gibt Menschen, die seit Jahren jeden Sommer ein paar Wochen in Ernen verbringen. Auch viele von den MusikerInnen kommen Jahr für Jahr wieder. Sie zelebrieren hochstehende Barockmusik, Jazz, Klaviermusik und Kammermusik. Eine Position im Festival wird jedoch jedes Jahr wieder neu besetzt, und zwar die der oder des sogenannten Composer in Residence, also ein KünstlerInnenaufenthalt speziell für KomponistInnen. Für jede Saison beauftragt das Festival eine Komponistin oder einen Komponisten mit einem neuen Werk, und um dieses Werk zu erarbeiten, darf diese Person mehrere Wochen in Ernen einen Atelieraufenthalt genießen. Dieses Jahr ist es die Komponistin Claire Melanie Sinnüber. Sie ist Französin und Schweizerin und lebt und arbeitet in Paris. Im letzten Herbst hatte sie rund 2 Monate in Ernen gewohnt und sich für ihre Auftragskomposition inspirieren lassen. Zurück in Paris hat Claire Melanie Sinnüber ihrer Komposition den letzten Schliff verpasst. Und dort, also in Paris, habe ich die Komponistin getroffen, um sie ein bisschen besser kennenzulernen. Wir haben uns getroffen im Jardin des Plantes, dem botanischen Garten in der Nähe vom Bahnhof Gare de Lyon. Sehr empfehlenswerter Ort übrigens für einen Spaziergang. Unterdessen ist das Musikstück von Claire Melanie Sinnüber fertig komponiert und diesen Samstag wird es zum allerersten Mal aufgeführt, in Ernen natürlich. Mein Name ist Josheba Zbinden.
3: Taomi, du machst ein peu?
4: Ouais. On va se faire un petit tour là et puis.
2: Anfang April treffe ich die Komponistin Claire Melanie Sinnüber in ihrem Lieblingspark, dem Botanischen Garten in Paris.
3: Alors ici c'est le jardin de
4: le jardin alpin.
3: Le jardin alpin.
4: Donc il y a toute la flore alpine du monde entier, enfin des des terres montagneuses en fait, du type de climat des Alpes.
2: Der alpine Garten innerhalb des Botanischen Gartens gefällt Claire Melanie Sinnüber besonders gut. Hier stehen ein paar von den ältesten Bäumen im ganzen Park.
4: Regardez son nom. Ce que j'adore c'est que chaque arbre a son étiquette et aussi son âge. On va voir, il y a des arbres qui ont été plantés il y a 300 ans.
3: Oh, wow.
4: Ouais, ils sont très très vieux. Donc par exemple, voilà, arbre historique. Voilà, c'est celui-là. C'est l'arbre avec la béquille, c'est le pistachier. Il y a 1702.
2: Wir bleiben vor einer Pistazie stehen. Dieser historische Baum ist über 300 Jahre alt. Claire Melanie Sinnüber besucht ihn regelmäßig seit mehr als 10 Jahren.
4: Alors bah depuis que je connais le jardin, peut-être que je l'ai pas connu au début parce que j'ai connu ce jardin quand j'habitais pas dans le quartier. Et cette partie un peu secrète, je l'ai découverte quand j'habitais dans le quartier. Donc je suis arrivée il y a maintenant une petite, je dirais 12-13 ans. Voilà, mais à l'époque la béquille était en bois. Maintenant ils ont mis des blocs un peu plus.
2: Claire Melanie Sinnüber wohnt im Quartier in der Nähe vom Botanischen Garten. Und am Anfang hat sie diesen Park vor allem besucht, weil die Schule von ihren Kindern direkt nebendran war.
4: Avant je venais parce que mes enfants étaient à l'école à côté, maintenant c'est plus le cas. Mais oui, j'aime bien parce que ça change tout le temps. Là, il y a deux, trois semaines, il y avait des arbres en fleurs, ils les ont déjà toutes perdus. Donc ça bouge tout le temps. C'est ça qui est beau.
2: Die Kinder gehen mittlerweile woanders zur Schule, aber Claire Melanie Sinnüber besucht weiterhin den Park. Sie

0: Tintamarre, ein Musikstück von der Komponistin Claire Mélanie Saint-Hubert.
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0: 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Claire Mélanie Saint-Hubert ist Composer in Residence am Festival Musikdorf Ernen. Die Komponistin lebt in Paris. Dort habe ich sie getroffen im Jardin des Plantes, dem Botanischen Garten. Auf unserem Spaziergang erzählt mir Claire Mélanie Saint-Hubert, dass sie die Angst vor dem weißen Blatt nicht kennt. Also die Angst, nicht zu wissen, wo anzufangen.
2: Le titre vient du fait que je parlais un jour à un éditeur de livres qui me demandait comment ça fonctionnait l'écriture chez moi. Et il disait oui, la page blanche. Ouh là là, mais moi c'est pas la page blanche, c'est la page noire. Moi j'ai dit, moi c'est je dois gommer quoi. J'ai dit, mais moi au début j'ai un tintamarre dans ma tête, il faut que j'en enlève là-dedans quoi. C'était vraiment. Quand je vois des jeunes compositeurs, je leur parle toujours de l'art de gommer, c'est-à-dire en fait d'enlever des choses quoi, plutôt que d'en ajouter.
0: Die Komponistin Claire Mélanie Saint-Hubert hat zwar nicht Angst vor dem leeren Blatt, sondern vor dem schwarzen Blatt. Anfangen ist also kein Problem für sie. Aber aufhören bzw. zu viel schreiben und dann wieder ausrasieren müssen, das ist sehr wohl ein Problem für Claire Mélanie Saint-Hubert. Momentan arbeitet sie an einem Stück, das sich um orientalische Fabeln dreht. Der Protagonist heißt «Der verrückte Weise».
2: Si je peux choisir des textes, je vais essayer de choisir des choses un peu cocasse comme ça. J'aime bien les trucs un peu cocasse. Ouais. J'aime bien ce mot d'ailleurs, ou un peu incongru, où tout à coup il y a un objet bizarre qui apparaît. Voilà. Mais il se trouve que certaines de mes pièces sont extrêmement.
0: Wenn Claire Mélanie Saint-Hubert Musik schreibt zu einem Text, dann wählt sie sehr gerne Texte aus, die ein bisschen cocasse sind, also ein bisschen verrückt und dadurch erstaunen oder sogar zum Lachen bringen. Die Komponistin mag generell gerne Dinge, die das Skurrile mit dem Schönen vereinen, das Natürliche mit dem Merkwürdigen. Sie ist zum Beispiel auch ein großer Fan von den Maschinen von Jean Tinguely. Die findet sie spannend und schön und findet es lustig, dass diese ausgeklügelten Mechanismen ja eigentlich gar keine Funktion haben.
2: Et puis la boucle, ça peut aussi être la petite machine comme Tinguely. Moi, j'adore Tinguely. C'est un artiste que j'aime énormément parce que lui fait toujours des mécanismes, mais avec des trucs qui marchent pas, quoi. Ça, j'adore.
3: qui n'ont pas de fonction.
2: Voilà, qui ne servent à rien. Et puis dans la petite tige, on a l'impression qu'elle va tout le temps se casser la figure. Et c'est ça qui est magnifique, quoi, comme des petits insectes mécaniques. Donc c'est le côté aussi ravelien de ma musique. Je pense que c'est dans cette chose de l'humour, je pense que c'est la part enfantine qu'il y a chez moi. C'est-à-dire que vraiment, quand je parle du goût que j'ai pour le jardin avec les saisons, c'est une grande boucle finalement. C'est un manège avec quatre moments. Et puis en fait, on revient, on recommence, un grand rondo. Repetita, quoi.
0: Boucle, also Kreise oder wiederkehrende Bewegungen, beobachtet Claire Mélanie Saint-Hubert auch in der Natur, in den Jahreszeiten, die immer wieder kommen und die sie in ihrem Lieblingspark beobachtet, im Jardin des Plantes in Paris. In diesem botanischen Garten setzen wir uns am Ende unseres Spaziergangs auf ein Bänkli. Komponistin Claire Mélanie Saint-Hubert holt ein kleines Heft aus ihrer Tasche. Es ist ihr Herbarium. Darin sammelt sie Eindrücke, Erinnerungen und vor allem Blüten, Blätter und andere gepresste Pflanzenteile. Und während ihrer KünstlerInnen-Residenz in Ernen hatte Claire Mélanie Saint-Hubert auch ihr kleines Herbarium dabei. Und auf ihren täglichen Spaziergängen sammelte sie Erinnerungen an das Oberwalliser Bergdorf.
2: Et puis je crois que c'est aussi, c'est marrant, je dis espace, mais c'est aussi un piano espace par sa capacité à pouvoir avoir par sa pédale, pouvoir tout à coup, je dirais, ouvrir un monde et peut-être aussi en accueillir. Je trouve que c'est pour ça que c'est un instrument que je trouve beau avec en tant que soliste dans un orchestre. D'abord, c'est toujours frappant dans un concerto, notamment de l'époque mozartienne, mais pas tellement.
0: Schließlich frage ich die Komponistin Claire Mélanie Saint-Hubert nach ihrer Auftragskomposition fürs Festival Musikdorf Ernen. Es werde ein Konzert für Klavier, begleitet von 8 weiteren Instrumenten. Am Anfang stand die große Faszination für das Klavier, die Claire Mélanie Saint-Hubert empfindet. Sie liebe das Instrument und nennt es eine Welt für sich.
2: c'est un instrument que j'adore. Je pense d'abord parce qu'il y a, c'est vraiment un monde. C'est-à-dire que c'est, prenons un son grave de piano et un son aigu, il y a tellement mille mondes entre ces deux espaces.
0: Neben dem Klavier, das im Zentrum von der neuen Komposition von Claire Melanie Sinn übersteht, spielen auch wiederkehrende Bewegungen, eben diese Boucle, eine zentrale Rolle. Und verschiedene Klangfarben und Rhythmen.
2: Donc oui, donc d'abord Faszination autour du piano, ensuite une énergie, ouais, je pense, de couleur, rythmique. Je dirais pas que c'est une pièce drôle. Mais une pièce qui tourne sur elle-même avec des ritournelles, ça oui, c'est sûr, c'est certain. Je pense que ça, c'est pour toute ma vie. Avec quelques oiseaux, c'est possible. Je me souviens plus parce que j'en mets tellement tout le temps. Enfin, voilà, pas au centre, ça c'est certain, mais il y en a souvent un que j'accueille. Il y a souvent des coucous, alors ça doit être ma nationalité suisse. Des coucous avec toujours le coucou, plus le coucou horloge évidemment que le coucou des bois.
0: Das war ein Spaziergang mit der Komponistin Claire Melanie Sinnüber. Wie genau sich der Kuckuck in ihrem neuesten Werk bemerkbar macht, das darfst du höchstpersönlich herausfinden im Konzert diesen Samstag, 8. August, im Musikdorf Ernen. Dann wird die Auftragskomposition von Claire Melanie Sinnüber uraufgeführt. Und außerdem spielt das Festivalensemble Musik von Wolfgang Amadeus Mozart, von Mel Bonis, Johannes Brahms und Gérard Busson. Das genaue Konzertprogramm findest du online auf der Webseite des Festivals www.musikdorf.ch. Wir kommen zum Ende von einer der letzten Sendungen der Spezialsendereihe Festivalradio Musikdorf Ernen hier auf Radio Rabe. Diesen Freitag um 11:30 läuft nochmals eine Sendung von meinem Kollegen Jonathan Inniger und am nächsten Mittwoch auch um 11:30. Jonathan stellt euch musikalische Highlights vor, die in den Konzerten am Festival Musikdorf Ernen gespielt werden. Alle bisherigen Sendungen könnt ihr natürlich auch nachhören, und zwar auf unserer Webseite rabe.ch. Mein Name ist Josheba Zbinden, das war's von mir und heute. Hier auf Radio Rabe gibt's natürlich noch mehr Gutes für euch. Jetzt folgt das Klangbecken. Am Abend ab 19 Uhr läuft dann Radio Activos und danach Arabesque. Vorher und zum Abschluss von dieser Episode des Festivalradios Musikdorf Ernen hören wir noch ein bisschen zeitgenössische klassische Musik. Hier ist Cumulus Humilis von der Komponistin Claire Melanie Sinnüber.
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Hallo und herzlich willkommen hier auf Radio Bern. Es ist wieder Headbangers-Zeit und wir haben es gerade zu wollen. Vor zwei Wochen sind wir abgesagt worden wegen einer Live-Übertragung. Eigentlich ist es etwas Gutes, aber ich habe keine Sendung gehabt. Sprich, ihr habt vier Wochen ohne Headbangers müssen auskommen. Ich weiss, ich fühle mit euch. Das war fürchterlich. Nichtsdestotrotz waren wir für euch aktiv und haben recherchiert. Beispielsweise die nächste Band haben wir recherchiert, die gibt es wieder. Aber zuerst mal, Hurti, zum Sagen, es freut mich sehr, den Sommer wieder mit euch zu verbringen, wieder da zu sein und Rabe zu machen. Hier im Marzili-Junger. Für die, die es noch nicht mitbekommen haben, wir sind jetzt neu in Marzili, nicht mehr Lorena. Ich weiss, Metalheads, die sind sehr darauf erpicht, dass immer alles gleich bleibt. Wir im Rabe im Grunde genommen auch, aber eben nicht bei allem. Wir haben wunderschöne neue Studios bekommen, hier in Marzili-Jungen. Und dementsprechend senden wir jetzt einfach von hier in höherer Qualität und besser. Ich habe für euch im Sommer etwas gelost, etwas mitgenommen. Ich war für euch Tolminator Festival gewesen, habe unglaublich tolle Leute kennengelernt, habe unglaublich viel tolle Musik gehört für euch, die ich euch möchte präsentieren. Ich war auch im Baden im Blut Festival gewesen. Schon sehr schön gewesen. Putz heiss natürlich, wie der Sommer halt da ist. Lustigerweise die ganzen SVP-Stimmen auch verstummt und finden, Klimaerwärmung gibt es nicht. Haha, doch, es gibt sie und sie ist da. Bravo. Sie ist immer noch nicht menschgemacht. Doch, da sind wir noch ein bisschen dran. Und ich glaube, in den nächsten zwei Stunden werde ich ein bisschen bezirzen mit Bands, die ich in den letzten vier Wochen habe gesehen. Unter anderem geht am Mänti im Z7, die Hochburg vom Metal, Nevermore. Und für die, die jetzt sagen, hey, was? Nevermore? Die haben sich doch aufgelöst. Meryl Dane ist gestorben. Vorher ist irgendwie der Jeff Loomis schon ausgestiegen und hat gefunden, nein, nicht mehr. Sie sind zurück. Und sie sind wahnsinnig gut zurück. Das ist der Shit. Sie sind live völlig wild Hammer gewesen. Wir lassen Emptiness am

Meine Damen und Herren, Nevermore haben einen Manti im ZCB gespielt und es war der völlige Blutwahnsinn. Ich muss sich vorstellen, es war irgendwie so, gewesen, die haben hure gut gespielt und irgendwie anderthalb Stunden mit Well Then gibt es ja leider nicht mehr. Der Gitarrist hat eine hure Show geboten. Sein zweiter Gitarrist ist ganz lustig, ist 12 Jahre jünger, als dass sich die Band gegründet hat. Nevermore hat sich 1992 gegründet und der neue Gitarrist hat Jahrgang 2004. Ich habe das wahnsinnig witzig gefunden, aber der sich kann frickeln. Das war der Hell-Wahnsinn gewesen. Und auch der neue Sänger ist absolut wahnsinnig gut. Wirklich richtig gut. Hat nicht eine auf Hölle Bühnenpräsenz gemacht, sondern hat sich ein bisschen zurückgenommen, wo er genau weiss, hey, er ist der Neue. Aber es war der Vödliblut Wahnsinn gewesen, meine Damen und Herren. Wenn ihr jemals die Möglichkeit habt, Nevermore live zu sehen, tut es. Ein guter Freund von mir, der Ralf, der Bessler, wo ich immer den Namen vergesse. Zu Recht, wer ist nur ein Bessler von Disparaged, hat mir gesagt, hey, hure geil. Er hat sie vor 2-3 Tagen schon im Wacken gesehen. Die Show war wahnsinnig. Aber beurteilen können wir es erst nach dem nächsten Album. Und er hat die Aussage noch recht spannend gefunden, weil das wird funktionieren. Mit diesen zwei Leuten Neubesetzung, sprich also der Schlagzeuger und der Jeff Loomis, sind ja Nevermore seit ever. Und der neue Gitarrist, der neue Sänger, der neue 22-jährige Gitarrist und der neue Sänger, der richtig gut ist und ein Bassist. Die haben es wahnsinnig gut gemacht. Die haben es wahnsinnig super toll gemacht. Und ich finde die Aussage, live sind sie sehr geil, aber wir warten auf das nächste Album. Spannend und lehrreich. Und hey, Nevermore haben nur als Vorband gespielt. Headliner sind die da hier gewesen. Sabotage. Und das war auch sehr gut gewesen, in einem anderen Weg. Das ist der Headbangers. Ein Mikrofon begleitet mich die nächsten 2 Stunden, Rüdiger. Mit You Umlaut.

Und es war Vödliblut wahnsinnig, meine Damen und Herren. Ich bin am Montag extra für euch ins Z7 gefahren, für den Spass anzuhören. Also ich bin ja eh schon ein ewiger Nevermore und auch Sabotage-Fan. Und sie müssen sagen, wer gewonnen hat von diesen zwei Bands, ist nicht einer von diesen zwei Bands, sondern der Typ, der hat das Konzert abgemischt hat. Ihr wisst an den Z7 Summer Days, zögeln sie das ganze Equipment von innen nach außen und haben irgendwie auf dem Vorplatz ihr lustiges Konzert. Und es hat, trotz improvisiertem Shit, getönt, wie ich so etwas noch nie habe gehört. Es war einfach der Vödelblut-Wahnsinn. Die Techniker haben unglaublich guten Job abgeliefert. Das war der Hell-Wahnsinn. Es war, glaube ich, gestern Sachsen, heute noch irgendetwas und morgen noch irgendetwas. Aber wenn ihr es irgendwie nächstes Jahr wieder machen könnt, geht ins Z7 Summer Days. Der Sound ist absolut ultimativ Hölle super gemischt. Es ist wirklich tausendmal besser, als wenn ihr daheim hockt, jetzt mir hier im Rahmen hört und mit euren fucking Goldkabu in euren super teuren 8.500 Franken Boxen mehr hört. Es ist der Vödelblut Wahnsinn gewesen. Sie haben so super sick und geil gemischt. Ist der Wahnsinn. Ein riesen Kompliment am Z7. Ich habe es dann schon gemacht, aber ich muss es hier noch schnell über das Radio sagen. Die haben das. So etwas habe ich fast nie. So etwas gibt es in einem anderen Festival nicht. Voilà. Zum nächsten. Ich bin auf Slowenien gegangen und habe eine Schweizer Band entdeckt. Ich habe die vorher noch nicht gekannt. Respektive mal, ich habe schon ein bisschen Eisen reingelassen. Spielen auch in der Schweiz, weil es Schweizer sind, war relativ einfach. Die Rede ist von Türmfahr aus dem Wallis. Recht geil gewesen. Die haben am Strand gespielt, um 2 Uhr am Nachmittag, in einer Affenhitze bei irgendwie 38 Grad. Wenn ihr es sehen wollt, spielen sie auch im Mesov Festival. Da kommen wir aber noch dazu. Jetzt hören wir zuerst mal Symphony of Pain von Türmfahr.

0: Trümpfer, meine Damen und Herren, Schweizer Musik hier auf Radio Bern. Es war der Viertelbot Wahnsinn. Die waren wirklich sackstark. Und es war, ich behaupte, eins von meinen schönsten Tolminators bisher. Es war wirklich unglaublich angenehm, das Festival. Wenn ihr nächstes Jahr gehen könnt, macht das, weil, ihr müsst euch vorstellen, wenn ihr an ein Festival geht, ist es ja so, dass ihr völlig im Heissen campet bei 30 Grad und von morgen bis am Abend müsst Musik hören und Konsumbahn und Pipapo und um 10 Uhr morgens spielt die geilste Band. Und im Tolminator ist es nicht so. Es fängt um 2 Uhr morgens von einem Konzert am Strand an, wo man kann gemütlich auf dem River mit dem Gummibötli herfahren kann. Ich behaupte dir, meine lieben Zuhörerinnen und Zuhörer, kennen das, dass man mit dem Gummiboot irgendwo herfährt. Und dann kommen wir am Strand und dann ist einfach Träumfahr. Hure gut. Dann spielt bis um 6 Uhr am Abend, spielt auf der Punk-Stage in welchem Crustcore oder Grindcore und auf der Strand-Stage spielen recht geile Nachwuchsbands. Und dann gehen wir mal zu Nacht essen und etwa erst um 8 Uhr am Abend fährt es auf der Hauptbühne oben an. Ja, manchmal schon um 6 Uhr, aber dann, wenn es angenehmere Temperaturen hat. Und es hat nicht 1000 Headliners pro Tag, sondern eine oder zwei. Es ist ein gemütliches Festival mit irgendwie 7000 Leuten. Ich habe es wahnsinnig toll gefunden. Und die 6-7 geilen Bands, die sie waren, sind nicht auf 2 Tage verteilt gsi, sondern auf 5. Der Viertelbot der Wahnsinn. Es war wirklich richtig gut gewesen. Eine von denen, die mir auch sehr gefallen hat, Psychonaut 4, hatte ich aber schon vorher gekannt. Man hat eine Sweet Decadence.
1: Es ist ein
0: bisschen Geisterbahnmusik, meine Damen und Herren. Ich bin nicht
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2: 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I just wanted them to stop, period.
1: Have you ever made any suicide attempts?
2: Oh, yeah, I have. A couple of them when I was 19.
1: Okay. Mm-hmm. Are you usually able to ask for help when you start feeling like that?
2: No, I was never able to ask for help before.
1: Okay, so this is a new thing. You're coming into the hospital.
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1: Die grandiose Psykraut vor hier, meine Damen und Herren, auf Radio Bern. Ihr hört eine Metal-Sendung hier, falls ihr es nicht wisst. Ist auch ein bisschen wieder ruhiger, mögen dann auch wieder steil. Aber Herio Tier ist eine grandiose Band, die im Tolminator hat gespielt in Slowenien. Wunderschönes Festival gsi, am Abend spät, beim Sternenaufgang. Lustigerweise wissen die allermeisten Leute nicht, wie man Herio Tier ausspricht. Herotire, Herotire, Herioeta. Hier auf Radio Bern, wisst ihr, das heisst Herio Tier. Einmal in meiner Interpretation, das ist der Golden Dust.

Stereotier, meine Damen und Herren, eine Band zum ein bisschen oben runterkommen. Und wir von Brabe sind ja bekannt für komplette Steinbrüche und genau das machen wir jetzt. Also ja, komplett ist übertrieben, aber wir gehen irgendwie 40 Jahre zurück. TNT. Empfehlung von tollen Menschen, die ich kennengelernt habe in Trondheim. Das ist eine Stadt in Norwegen. Was regnet im Moment? Bei uns nicht. Nein, nein, nein.

Hure gut. Empfehlung aus direkt von Trondheim. Das schöne Festival ist ja einfach immer, dass man nicht nur geile Bands sieht, dass man geile Location hat, sondern dass man richtig tolle Leute kennenlernt. Und der Ole und der Torbjörn und Isa haben mir richtig geile Bands geschickt und gefunden, hey, lass das mal, das ist Metal von Trondheim, das ist Metal von meiner Stadt. Und ich gefunden, hey, recht lustig. Aber TNT, die Scheibe ist von 1984. Da hat es auch einen Norweger nicht mal ansatzweise gegeben. Und die haben einfach schon Rock'n'Roll gemacht. Hure gut. Das ist, ich behaupte jetzt mal von unseren Zuhörern, die meisten haben 1984 erlebt, weil Radio hören ja tendenziell alte Leute. Aber wenn es jemand hat, der jünger ist, 1984 war eine Zeit, die hat wirklich existiert. Das war irgendwie vor 42 Jahren, gewesen, meine Damen und Herren. Wir haben ja eine neue Band von Trondheim. Übrigens, die, die nicht wissen, was Trondheim ist, dort scheint jetzt immer noch die Sonne, weil es einfach immer noch hell ist. Das ist so absurd. Im Sommer geht dort zwei Monate lang die Sonne nicht unter. Das ist so erst in der Mitte von Norwegen. Aber es muss ein wunderschöner Start sein. Also Arm Rage von Lumsk, von Trondheim. Schönes Lied. Ich habe es schon vorher kennt.

Das IT-Team meint, es sei eine Störung, aber es ist ein Intro von einem tollen Lied, das ich überbringen könnte, meine Damen und Herren. Auch von Trondheim. Und jetzt schlägt es sogar raus auf meinen Pegel. Der Astrabe.

unglaublich guten Summoning, meine Damen und Herren. Die Problematik ist, dass ich jetzt in der ersten Stunde Bands hergebracht, die ich in den letzten vier Wochen, wo ich vor zwei Wochen nicht eine Sendung machen durfte, die ich gehört habe. Live. Summoning habe ich nicht gehört, live. Aber ich behaupte mal, ihr habt es auch nicht, weil sie haben bis jetzt eine wahnsinnige Zahl von Live-Auftritten von null. Und das werden sie ja nie machen. Das ist wahnsinnig schade. Ich bin immer noch mit ihnen im Austausch, ob sie einmal ins Rabe kommen können spielen. Aber also Austausch heisst mehr, ich schreibe einfach dauernd und sie schreiben nicht zurück. Gut, gehen wir zu etwas anderem. Metal ist ja sehr homophob und es hat sehr viel Böcke dort. Nicht nur. Wir hören Nervosa, das ist eine Frauenband. Das ist recht gut. Und sie sind nicht gut, weil sie Frauen sind, sondern sie sind gut, weil sie gut sind. Und das ist auch etwas Schönes.

Hell yeah! Frau am Mach, meine Damen und Herren. Nervosa war es. Wir haben einen Tolminator, hure geile Show geboten. Und wie gesagt, mein Problem ist ein bisschen, dass ich 4 Wochen keine Sendung dürfen machen durfte. Also ich musste voraufzeichnen und dann ist sie lustigerweise nicht mal gesendet worden, weil mir dann ist geschrieben worden, dass Live-Übertragung ist, weil wir im Rahmen machen ja richtig geile Live-Übertragungen. Und ja, dementsprechend habe ich einfach viele Bands gehört. Vor 2 Wochen oder 3 Tagen war es, im Baden im Blut hat Dark Oath gespielt. In Baden. Ist sehr einfach, es heisst Baden im Blut das Festival, aber es ist halt einfach in Baden. Und es geht schon. Dark Oath ist eine portugiesische Melodic Death Metal Band, die ich schon vorher unglaublich geil fand. Die haben 2 im Namen gespielt, haben eine Frau als Sängerin und was ich unglaublich toll finde bei dieser Zusammenstellung, ist, sie tut sich überhaupt nicht irgendwie performen als Frau. Also sie steht nicht her mit einem grossen Ausschnitt oder irgendwie findet, oh, ich bin jetzt hier das Mädchen und Metalheads steht auf mich. Sondern sie ist einfach uhure sich selbst, steht im Hintergrund und schreit sich die Seele aus dem Leib. Wir hören The Tree of Life. Sie sind gute.

0: Dark Oath, meine Damen und Herren, eine grandiose Band aus Portugal. Portugal ist ein Land in Europa. Jetzt wisst ihr mehr. Ein anderes Land in Europa für die schlechten Übergänge hier. Ihr seid euch ja gewöhnt. Pickel, wie sagt man?
1: Es kommt jetzt Nordschweden.
0: Nein, Frankreich. Mach einen guten Übergang.
1: Bonjour.
0: Bonjour sagt ein guter Übergang. Nein, meine Damen und Herren, ich möchte euch gerne Afiamner bringen. Afiamner ist eine französische Band. Und wir haben ja jetzt in den letzten paar Liedern viele Frauen gehört. Meiner Meinung nach ist es so, dass eine Band, die nur aus Böck besteht und einer Frau, die, die Sängerin ist, einfach nicht optimal ist. Eigentlich sollte eine Band aus nur Frauen bestehen oder aus einer Frau, die sich einfach zurückzieht und es nicht um die Frau an sich als Person oder als Objekt geht, sondern als Musikerin. Und bei Afiamner ist das auch so, wie bei Dark Oath, dass sie einfach nicht sich irgendwie frontal präsentieren, sondern sich im Hintergrund stehen und viel besser Gitarre spielen als der Gitarrist und viel besser singen als der Sänger. Also Bloodline.

Hell yeah, meine Damen und Herren, das war Seelende Ador, der ultimative Föderbot Wahnsinn. Wir sind schon fast in der letzten Viertelstunde. Das Ding ist, ich möchte die letzten Viertelstunde gerne ein bisschen kürzer machen, wo ja ultimativ tolle neue Song, der geht aber über eine Stunde. Das spiele ich jetzt ein bisschen vor. Das war eigentlich das, die Festivalhymne. Festivalhymne von Tolminator. Das ist eine Stunde lang Furz. Ich bin nicht ganz sicher, ob ich diese letzten vier Stunden einfach wirklich durchziehen und sagen, wir bringen jetzt 17 Minuten im nächsten 16, in der nächsten Sendung nochmal 16 Minuten. Und nach vier Sendungen habt ihr es durch. Aber eigentlich ist es schon recht lustig. Wir lassen es einfach mal eine Minute laufen und dann schauen wir mal, wie die Klickzahlen sind.

0: So, meine Damen und Herren.
1: Wir haben 2 Minuten vor einer Stunde Furz. Wollt ihr das noch mehr? Wollt ihr nicht? Wir haben ein bisschen Scheiss. Wir haben Tolminator, ganz lustigerweise, Disco gehabt, den ich selber auch ein bisschen auflegen durfte. Das 4. Stündli, das war gut. Ich habe ein bisschen solche Zeug aufgelegt. Es ist schrecklicherweise abgegangen. Fürchterlich.

Hey, meine Damen und Herren, ich muss es hier ausblenden, weil wir haben noch einen für euch. Und ich werde automatisch abgeschaltet. Das ist recht blöd. Das ist so ein bisschen wie die Welt mit der Klimaerwärmung. In einem wird sie automatisch abgeschaltet. Das ist, wenn ihr nicht aufhört, Diesel fahren, etwa in 4 Jahren. Am 11 Uhr ist Feierabend von mir. Aber der Abend geht noch weiter. Dann kommt der Radio Goethe bis 12 Uhr. Am 12 Uhr ist das Klangbäckchen und am Morgen früh empfiehlt mich nicht die Nädel, wo die hat etwa vor 3 Jahren gekündigt, sondern ein anderer Mensch, der nicht Nädel ist, mit dem Morgen, wo ihr könnt, euren Tag starten könnt. Und zum Schluss lassen wir auch den Balztanz der dysmorphen Leptosomen von Occam's Razor, schon Masterarbeit von einem guten Freund von mir. Mich hört ihr wieder in 13 Tagen, 22 Stunden und 8 Minuten. Bis gleich.

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1: Ja, die wichtigste Frage vielleicht zuerst. Warum gibt es Extra Breit noch?
2: Das fragen sich viele. Das liegt einfach daran, dass wir immer noch leben.

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